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Das war der Who mit Wolf Totem. Und in 15 Minuten, ein bisschen länger noch, startet die CR94.4 Morning Show hier am Campus und City Radio St. Pölten. Seid dabei, wir reden heute über Country, was ein sehr schönes Genre ist und ihr könnt das sicher sehr genießen. Jetzt geht's aber mal weiter mit Oh Crazy Can't Set Me Free. Viel Spaß.

Guten Morgen, mein Name ist Matthias. Ich heiße euch herzlichst willkommen zur CR94 Morning Show hier am Campus und City Radio St. Pölten. Unser heutiges Genre des Morgens ist der Country. Also, worauf warten wir? Starten wir gleich hinein mit Zach Bryan und dem Lied Pink Skies.

0: listen.
1: Das war Songs Ohio mit dem Lied Farewell Transmission. Und weiter geht's jetzt mit Towns Van Zandt. Fare thee well, Miss Carousel. Viel Spaß.

von Johnny Cash zu Purple Mountains. Das ist unsere heutige Reise, die wir jetzt weiterschreiten werden in der CR 94.4 Morning Show. Falls ihr Country-Wünsche habt, gebt mir auch gerne Bescheid.

Das war John Prime mit Everything is Cool. Weiter geht es jetzt mit Marty Robbins. When the work's all done this fall. Genieße die Show genauso wie ich, dann bitte. Reagiert auch irgendwie in unserem Chat. Ich freue mich über jede Nachricht, die reinkommt. Und jetzt geht's gleich weiter.

Das war Lana Del Rey mit Henry Come On, eine Single für hoffentlich bald rauskommendes Album. Und weiter geht es jetzt mit einem der erfolgreichsten Lieder, die es gibt, vor allem auch aus dem Country-Bereich, Shaboozy mit der Bar Song. Viel Spaß.

Nun für viele Leute nicht das, woran sie zuerst denken, wenn wir Country hören, vor allem mit all den Country-Liedern, die wir jetzt hatten. Aber ich möchte heute aufhören mit Beyoncé, Hands to Heaven. Ich wünsche euch viel Spaß dabei. Ich wünsche euch noch einen schönen Tag. Genießt es, genießt die Sonne, genießt das Wetter. Und man hört sich morgen wieder selber Uhrzeit. Ich freue mich auf euch. Bis dahin, schönen Tag noch. Ciao, ciao.

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1: Hallo und herzlich willkommen bei der Sendung Pflegestützpunkt. Karin Schuster am Mikro. In dieser Stunde gibt's eine Care and Music Session. Und zustande gekommen ist die aus einer Idee von Klaus Wegleitner und Petra Rösler. Beide sind Teil der gepflegten philosophischen Nacht gewesen. Die 12-Stunden Live-Sendung zum Welttag der Philosophie am 20. November. Und beide aber leider nur per Telefon. Und deswegen ist die Idee dann entstanden, sie ist ventiliert worden, ist mal gesagt worden, eine Musikradio-Session zu machen, so mit einem Care-Musikdialog. Und Petra Rössler hat dann geantwortet, das ist ein sehr schönes Abenteuer. Ich freue mich sehr, stelle die Gäste kurz vor. Klaus Wegleitner ist Soziologe und Sorgeforscher, stellvertretender Leiter vom CERAC, vom Zentrum für interdisziplinäre Alterns- und Care-Forschung, Leiter vom Arbeitsbereich Public Care am Institut für Pastoraltheologie der Uni Graz und Obmann im Verein Sorgenetz. Petra Rössler ist Sozialexpertin zu Alter und Pflege und Nachhaltigkeit bei der Diakonie in Wien. Ich freue mich, dass wir besondere Formate ausprobieren können und deswegen ist dieser Musik- und Care-Dialog heute zwischen Klaus und Petra und ich wünsche allen Zuhörenden ja eine interessante Stunde. Möchte noch begrüßen alle Zuhörenden, die die Sendereihe Pflegestützpunkt hören und das ist Radio Orange in Wien, Radio Frequenz im Ennstal, Radio Fabrik in Salzburg, Radio Proton in Vorarlberg, Radio Froh in Linz, Freies Radio B138 in Kirchdorf an der Krems, Campus und City Radio St. Pölten und Freirad in Innsbruck. Alle diese freien Radios übernehmen den Pflegestützpunkt. Und jetzt wünsche ich euch viel Vergnügen, spannende Stunde mit dem Care- und Musikdialog.
2: Ja, hallo. Es ist ein Abenteuer, aber nicht eines, das einen überrascht und wo man dann plötzlich gegen einen Drachen kämpfen muss, sondern ein wohl vorbereitetes und die Vorbereitung darauf war wirklich extrem genussreich und schön, auch mit dem Klaus gemeinsam mich abzustimmen. Und der Klaus und ich, wir kennen uns ja nicht von der philosophischen Nacht, sondern schon sehr viele Jahre davor. Ich habe auch einen langen Hintergrund in Caring Communities, demenzfreundlichen Gemeinden, in der Hospiz- und Palliativbewegung. Und das ist ja auch eine Wurzel, nicht nur von der Bekanntschaft und jetzt musikalischen Freundschaft von Klaus und mir, sondern auch von den Caring Communities, über die wir heute auch im Musikkontext sprechen. Und der Anlass, dass wir uns über Musik unterhalten heute, war, dass der Klaus mir bei der philosophischen Nacht ein Lied von John Prine gewidmet hat. Wir sind draufgekommen, dass wir den John Prine beide wirklich sehr lieben, im Rahmen eines Einsamkeitslehrgangs, also auch wieder ein Thema, das heute noch vorkommen wird. Und ich habe mich so gefreut, dass der Klaus mir das Lied, also nicht nur, dass ich das Lied gehört habe in der Sendung, sondern dass mir es der Klaus gewidmet hat. Und deswegen sitzen wir jetzt heute hier.
3: Eben, das war wirklich eine sehr schöne Begebenheit, dass wir entdeckt haben, dass wir dann neben unseren inhaltlichen auch künstlerisch in der Konsumation zumindest Leidenschaften teilen des Musikhörens. Und dir nochmal vielen Dank, liebe Karin, dass du so gastfreundschaftlich uns da Zeit gibst für diesen Dialog, auf den wir uns wirklich eben schon sehr gefreut haben. Und John Prine ist für mich und für uns ein Musiker und Geschichtenerzähler in bester Weise, der eigentlich mit sehr bewegenden kleinen Miniaturen, Perlen des Songschreibens, das fast so an zärtliche Pinselstrichmalerei erinnert, Welten entstehen lässt, entlang von Biografien, ganze Lebensgefühle einfängt und in seiner Musikkunst, würde ich sagen, eigentlich die wesentlichen Dinge des Lebens berührt und anspricht. Und der erste Song von John Prine, der das eröffnet, ist Hello in There und ist für mich auch sowas wie ein Symbol für die Bedeutung der Achtsamkeit im Alltag, der kleinen Geste, des wechselseitig sich irgendwie achtsam Begegnens. Und bei John Prine war der Hintergrund die Begegnung mit älteren Menschen im Pflegeheim, deren Einsamkeit er wahrgenommen hat, und ein Lied über die Einsamkeit und über die Kraft der kleinen Geste am Weg zu einer sorgenden Gesellschaft. Hello in there.

Ja, die letzte Strophe jetzt in diesem Lied, wenn man jemanden bemerkt, was ja schon einmal die erste sorgende Wahrnehmung ist, dann soll man eben nicht vorbeigehen, sagt John Bryan, und die Person vielleicht zumindest grüßen. Vielleicht kann man auch noch einen Schritt weitergehen, darum geht es im nächsten Lied. Aber ich möchte kurz noch sagen, wir haben uns auf Caring Communities ein bisschen eingeschworen für diese Sendung. Und was meinen wir damit? Also Community ist eher ein weiter Begriff. Kannst du vielleicht, Klaus, dann noch ein bisschen sagen? Care ist jetzt für mich in diesem Kontext die Sorge umeinander, die Pflege von Beziehungen, das gegenseitig auch aktiv werden, außerhalb von sehr engen Familien- und Freundeskreis, in einer Nachbarschaft, in einem Verein, im Umfeld, wo immer man ist, ob das jetzt ein Zug ist oder ein Kaffeehaus oder einfach auch nur die Straße und die Haltestelle. In dem Lied Down the Hall von Bonnie Raitt, das jetzt als nächstes kommt, das ich ausgesucht habe, geht es um einen ganz speziellen Kontext, wo tatsächlich auch Sorge umeinander stattfindet, nämlich um ein Gefängnis. Bonnie Raitt, die große Country- und Folksängerin, die mit John Bryan sehr gut befreundet war noch dazu, hat in einem Zeitungsartikel gelesen, dass in einem Gefängnis in Kalifornien die Insassen eine Art Hospizdienst füreinander eingerichtet haben. Und daraus hat sie einen Song geschrieben auf ihrem letzten Album. Und es geht eben darum, dass ein Gefängnisinsasse, der offensichtlich sogar ein Mörder ist, bemerkt, dass die Menschen auf der Krankenstation am Ende des Lebens alleine sind, dass niemand sie besuchen kommt. Und aus dieser Wahrnehmung heraus wird er aber aktiv und sagt, ob er sich dort hinsetzen kann und will an sich zuerst nur da sein. Und es endet aber damit, dass er sogar die Personen dort wäscht und rasiert und so weiter. Das heißt, es geht ums Wahrnehmen, ums Aktivwerden. Es geht darum, auch Scham zu überwinden. Und die Bonnie Raitt hat selber gesagt über dieses Lied, das beschreibt die Welt, in der ich leben möchte.

schönes Bild, das da gezeichnet wird, eigentlich ein Randort der Gesellschaft, in dem dann Solidarität und Sorge so gelebt wird, dass man sich das als eigene Zukunft wünscht. Finde ich ein sehr schönes Bild und zeigt eben, es gibt Musik, die quasi solche Gesellschafts- und Zukunftsbilder entstehen lässt. Und für mich ist Musik per se eigentlich etwas, das das Ausdruck gesellschaftlicher Kehr und Sorge ist. Eben als Ausdruck, als künstlerischer, der Bewegtheit des Lebens in der ganzen Vielfalt von, wenn man so will, den ganz existenziellen Erfahrungen, den persönlichen, den Schönheiten, aber auch den Brüchigkeiten und Schrecklichkeiten des Lebens, des Aufbruchs, des Abschieds, der Sehnsüchte und Leidenschaften, der großen Gedanken und der kleinen Gesten, des Alltäglichen und des Außeralltäglichen, des Politischen, des Liebe- und Humorvollen, der Anklage und der Empörung, des Lauten und des Leisen, des virtuosen Spiels und des zurückhaltenden Wirkenlassens von Pausen und Auslassungen oder des brutalen Schreins oder des zärtlichen Lufthauchens, der Innensicht der persönlichen oder der gesellschaftlichen kritischen Sichtweise. Aber es öffnet für mich eben tatsächlich Gefühls- und Gedankenräume, wo man in Resonanz geht, in Schwingung kommt, berührt wird und sich irgendwie verstanden fühlt, zugehörig und Trost gespendet wird. Insofern ist für mich Musik hören per se und Musik Kehr und Ausdruck gesellschaftlicher Sorgekultur. Und dann gibt es eben Musikerinnen und Musiker, die Musik darüber machen und deren Lebensweise und Haltung irgendwie auch das vermittelt. Und die meisten der Künstlerinnen, die wir heute spielen, haben beides. Und der nächste ist eben Bill Withers, den wir alle noch vermutlich mit Lean on Me aus der Corona-Zeit wieder sehr stark präsent in Erinnerung gebracht haben. Und der, kann man sagen, den Soul und R&B irgendwie revolutioniert hat mit Lean on Me, Ain't No Sunshine, großartige Dinge geschrieben hat und eben als Person auch in einer großen Bescheidenheit und Menschenzugewandtheit Musik gemacht, die berührt. Und ein Song, der nächste, den ich jetzt gern spielen würde, Grandma's Hands, ist ein Song, der sehr stark inspiriert ist von seiner Beziehung zur Großmutter, wo er ganz deutlich eigentlich entlang der Hände seiner Großmutter die Bedeutung dieser Beziehung, dieser Sorgenden der älteren Generation für die Jüngeren vermittelt und vielleicht eben auch so ein Bild zeigt, wie wir zwischen Generationen eben auch uns wechselseitig stützen in schwierigen Situationen. Grandma's Hands.

Ja, danke Klaus, was für ein schönes Lied darüber, dass viele junge Männer oder später dann sind sie halt auch ältere Männer über ihre Großmütter lernen, was Sorge ist, was Verzeihen ist, was Großzügigkeit ist, was es jenseits vom strengen Erziehen auch noch alles gibt auf der Welt. Genau, und auch in der Ausstellung Care Matters in der Albertina in Wien im Moment gibt es eine sehr berührende Fotoserie über einen jungen Japaner, der seine Großmutter sehr, sehr lange gepflegt hat. Und das ist eigentlich der einzige Mann, der in der ganzen Ausstellung vorkommt. Also Männer und Großmütter, großes Caring-Narrativ. Was ich jetzt als nächstes ausgesucht habe, da geht es um diese berühmte Frage, naja, ich bin ja nur eine, so eine kleine Person und was kann ich tun gegen die Ungerechtigkeiten der Welt? Und das zu überschreiten ist sozusagen der Knackpunkt für die Sorge umeinander und für die Caring Society, zu sagen, da draußen, was kann ich tun? Der Klaus hat es ein bisschen angedeutet, alle Personen, die wir heute, oder die ich ausgewählt habe zumindest, die waren alle politisch sehr aktiv. Die haben sich alle jenseits des Künstlerischen auch noch auf Demos und auf Charity-Konzerten und so weiter engagiert mit ihrer Berühmtheit. Das nächste Lied ist von Carole King, es heißt One. Und der Ausgangspunkt ist, wenn ich die Ungerechtigkeiten der Welt sehe, was tue ich dann? Ich bin ja nur eine einzige Person. Ihre Antworten sind einerseits, sei einfach da. Das heißt, das Dasein ist für mich einer der ganz großen Qualitäten in der Sorge, in der sorgenden Gemeinschaft. Und das andere ist, dass sie sagt, also ich bin einer, ich spreche mit zweien, ich wende mich an drei und plötzlich sind wir 4 Millionen. Das ist sozusagen das kleine Wunder, das sie da beschreibt. Und sie sagt auch selber auf Facebook über dieses Lied, das sie 2018 geschrieben hat, da geht es um Würde, um Inklusivität und um das Sorge für den nächsten Menschen. Carole King hat eigentlich Carole Klein geheißen. Und als ich das gelesen habe, ist mir aufgefallen, dass heute meine liebe Freundin Corinna Klein Geburtstag hat. Ich habe mit ihr gemeinsam sehr viele ehrenamtlich für die Demenzsorge und die Demenzbegleitung ausgebildet und sie ist viel zu früh gestorben und heute zum Geburtstag widme ich ihr dieses Lied One von Carole King.

Ja, was für schöne Widmung. Das nächste Lied widme ich quasi auch einer Person, einem Musiker, der mich in der Art und Weise, wie er Musik, Landschaften und Welten entstehen hat lassen, eben tief beeindruckt hat. Walter Soyker, der vor gut einem Jahr verstorben ist und als begnadeter Akkordeonist und Ziehharmonikaspieler viele unterschiedliche Kombos, wenn man so will, in der Wiener Liedmusik, aber weit darüber hinaus mitgeprägt hat, und zwar in seiner besonderen Musikweise ermöglichend für die anderen eigentlich einen Rahmen zu spannen, wo sie irgendwie glänzen konnten. Also er hat sich zurückgenommen, hat aber, egal welches Genre er gespielt hat, immer versucht, dem Kern des Wesentlichen der Musik nahe zu kommen, und das hat tief berührt in jeder Hinsicht. Nur ein Tipp, das spielen wir zwar jetzt nicht, aber wer zu den CDs Tanz 1 und 2, Walter Soyker und Stirner käme, das sollte man gehört haben. Wir spielen heute Gspierst den Regen. Ihr hört ja viel auch mit Ernst Molden, Willi Resetaritz gemeinsam gespielt, und Willi Resetaritz, der da eben auch mitsingt, auch ein Musiker in Österreich, der als Person für politisches Einstehen, für wichtige gesellschaftspolitische Themen steht, und so sind Walter Soyker und Willi Resetaritz irgendwie paradigmatisch für das, was vielleicht auch gute Sorge oder Sorge in die Gemeinschaft ausmacht. Es braucht Leute, die ermöglichen, die in den Hintergrund treten, die sich selbst relativieren, und es braucht aber auch politisch klare Positionen, für was man einsteht. Gspierst den Regen, ein Cover von Feels Like Rain von John Hyde.

Ja, wie wunderbar in dem Lied doch rauskommt, dass das Gemeinsame ganz anderes Erlebnis schafft, als wenn eine oder einer alleine singt und musiziert. Trotzdem ist das bei meinem längsten Lied der Fall. Wir bleiben in Wien. Und ich habe die Sängerin ausgewählt, weil sie für mich auch sehr stark steht für Feminismus, für den Feminismus der Zeit von Johanna Donald, der für mich in meiner Generation ganz, ganz wichtig und lebensprägend war. Und weil sorgende Gemeinschaft immer auch mit Gender zu tun hat, weil es darum geht, auch die zu stärken, die diskriminiert sind oder die weniger Chancen haben. Und weil aber eine sorgende Gemeinschaft immer auch ein bisschen die Gefahr birgt, dass Frauen wieder zu stark in die Verantwortung gedrängt werden. Also es geht auch ganz stark, die wirklich zu teilen, diese Verantwortung für die Sorge im Miteinander. Und auch zwischen den Generationen, darum geht es in dem Lied von Erika Bluha, es heißt Gemeinsam. Und es geht um das Gemeinsame zwischen den Generationen, zwischen alt und jung. Und gemeinsam ist natürlich auch immer der Gegenbegriff. Wenn wir über Einsamkeit sprechen, sagen wir oft gemeinsam statt einsam. Und mir hat das Lied deswegen so gefallen, weil wenn wir alte Menschen oder Menschen mit Demenz fragen, was sie wollen, was sie sich wünschen, dann steht immer ganz weit oben der Kontakt mit jungen Menschen. Und ich habe das wirklich erlebt, welche große Freude das bei beiden Seiten auslöst, bei den Jungen oft ein bisschen Angst und Abwehr am Anfang. Aber deswegen singt Erika Bluha auch, dass es Mut braucht und dass sie den Mut wünscht. Ja, ein Lied über das Miteinander, das Gemeinsame zwischen den Generationen.

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Ja, danke für diese intergenerationale Gemeinschaftsgeschichte. Und die Erika Blucher ist ja jemand, egal ob sie singt oder spricht, in ihrer Stimme, finde, schwingt immer mit, das ist eine Person, die wahnsinnig viel gesehen, erlebt hat schon. Und ich finde auch in so privaten Beziehungen, aber vor allem, wenn es einem nicht gut geht, sind dann Menschen, die selbst schon viel erlebt haben, gesehen haben und wo sowas wie ein bisschen Lebensweisheit mitschwingt, oft wichtige Ansprechpartnerinnen und genau, sind Stütze für einen. Und das Bild, dass jemand da ist, der Stütze für einen ist, ist etwas, was vielleicht ganz existenziell uns alle beschäftigt, nämlich wenn wir uns mit der Endlichkeit auseinandersetzen. Also wer ist zum Schluss noch da, wenn es

Anthony auf, die jetzt Anoni sich nennt, eine Transgender-Person, die damals in den beginnenden 2000ern als Anthony and the Johnsons eigentlich sehr schnell sehr groß geworden ist, auch durch die Förderung von Lou Reed und eben eine Transgender-Person, die sich mit den marginalisierten Bevölkerungsgruppen stärker auseinandersetzt, dass sie die Frage, wie soziale Teilhabe aussehen kann, wie man in großer persönlicher Verletzlichkeit aufgehoben ist in einem sozialen Umfeld, in der Welt an sich, und die auch aktuell sehr stark über ökologische Themen singt. Also die Frage, was muss sich ändern, damit wir diese Klimakrisen irgendwie auch in den Blick kriegen. Das heißt, Existenzielles mit Ökologischem verbindend ist Anoni jetzt singend am Weg. Wir hören jetzt aber Hope There Is Someone, Anfang der 2000er von Anthony and the Johnsons performt.

Ja, man mag da fast nicht sprechen danach, das ist so zart. Mein nächstes Lied ist ein bisschen zart und ein bisschen wild. Es bleibt bei den Generationen, aber geht nach Südamerika, genauer nach Argentinien. Ein Lied, das die große Mercedes Sosa in ihrem letzten Lebensjahr aufgenommen hat, auf einem Album oder eigentlich Doppelalbum mit Duetten. Dieses Album heißt Cantora.

Und das Lied heißt Hay un niño en la calle. Es geht darum, dass es Straßenkinder gibt, Kinder, die auf der Straße leben in Armut. Das wird in dem Lied sozusagen nicht nur beschrieben, sondern die Verantwortung, die wir alle dafür haben, wird sehr stark benannt. Sosa sagt, oder besser gesagt der Autor dieses Textes sagt, Freude und Lieder singen haben keine Berechtigung, solange ein Kind auf der Straße lebt. Sosa hat es aufgenommen gemeinsam mit dem puertorikanischen Rapper Residente, der sehr berühmt ist und der selber sagt, er hat den Text des Liedes ein bisschen abgeändert nach einer Begegnung mit Straßenkindern in El Salvador, ihn aktualisiert auch nochmal. Also es geht auch um so Dinge wie Klebstoffschnüffeln etc., um Armut, um Arbeit, um einen Hungerlohn und so weiter. Genau, wir hören ein kleines Stück draus, Mercedes Sosa und Residente, Hay un niño en la calle.

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1: Ja, danke, Petra. Ich habe Mercedes Sosa überhaupt nicht so am Schirm gehabt und habe eben das in den Vorbereitungen dann auch auf YouTube gesehen, und das ist ja die Aufnahme als Video, und wie sie dort sitzt und mit so einer Intensität singt im Dialog mit dem Rapper, war sozusagen sowohl musikalisch als auch vom Bild ihrer Bezogenheit aufeinander irgendwie sehr eindrücklich und ein starkes Bild, das mich irgendwie über die Musik hinaus ein bisschen getragen hat.
2: Ja, was würdest du jetzt sagen, wo stehen wir jetzt mit unseren musikalischen Eindrücken zur Caring Communities? Was ist uns beiden wichtig, denkst du, an diesem Sorgethema, das wir noch nicht angesprochen haben? Kleine Minute haben wir noch.
1: Ja, ich denke, diese Achtsamkeit, mit der wir begonnen haben im Alltag, von der kleinen Geste beginnend, auch finde ich sehr wichtig, dieses Einstehen für Positionen, also diese politische Dimension, die gerade auch die Frage von Ungerechtigkeit entlang von Geschlechter, entlang von sozialer Ungerechtigkeit deutlich macht. Und was für mich in der Musik dann irgendwie deutlich wird, ist schon, dass die Künstlerinnen sich in einer großen Verletzlichkeit und fast Zerbrechlichkeit ja öffnen, ja, und damit für uns als Zuhörende eigentlich einen Resonanzraum schaffen, wo wir in Beziehung treten können und sowas wie das Leben ist in einer ganzen Vielfalt wahrnehmen, aber eben auch für sich selbst Fragen stellen kann, was ist einem wichtig, und diese wechselseitige Bezogenheit, die wird bei all diesen Liedern irgendwie sehr spürbar und deutlich, selbst wenn sie nicht ausgesprochen wird explizit, aber in der Form, wie es musiziert wird, wie Stimmen eingesetzt werden, hat man das Gefühl, da geht es um Authentizität und menschliche Zugewandtheit. Genau, und insofern ist dieses Bild, dass wir in großer Bezogenheit aufeinander verwiesen sind und niemand von uns sowas wie eine Insel darstellt, eines, das man vielleicht ja auch musikalisch noch abrunden könnte.
2: Genau, wir haben als letztes Stück ausgesucht No Man Is an Island von John Donne, eingesprochen von John Baez 1968. Und das hat für mich ganz viele persönliche Bezüge jetzt auch, weil Biografie ist natürlich auch immer wichtig bei der Sorgegemeinschaft. Erstens habe ich in meiner Jugend sehr viel John Baez gehört, das war so eine Heroine für mich. Das Lied, das ist eingesprochen in meinem Geburtsjahr, kann ich jetzt auch öffentlich sagen. Und ich habe ja in Graz studiert, also sehr schöne Heimkehr jetzt für mich auch heute wieder mal. Und am Beginn meines Anglistikstudiums habe ich mich mit John Donne auseinandersetzen müssen, einem Dichter, religiösen Dichter im frühen 17. Jahrhundert, und ich habe eine Seminararbeit geschrieben. Ich habe keine Ahnung gehabt, was ich darüber schreibe. Aber später ist mir eben im Zuge der Caring Communities und der Palliativszene dieses Gedicht immer wieder aufgetaucht. Es ist für uns, glaube ich, ein wichtiger Text. Niemand ist eine Insel. Wir hängen alle zusammen bis zum Tod. Und wenn ein Mensch leidet, leiden wir alle. Ja, John Baez mit No Man Is an Island von John Donne.

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1: Ja, wir sind jetzt am offiziellen Ende dieser Musik and Care Session. Ich bedanke mich allerherzlichst bei Petra Rössler und Klaus Wegleitner, dass ihr uns so eine schöne, geschmeidige Stunde beschert habt mit euren klugen Überlegungen. Herzlichen Dank. Es werden dann noch ein oder zwei Musikstücke gespielt, weil die Wiederholung der Sendung Pflegestützpunkt dauert ja 60 Minuten. Die Wiederholung ist am kommenden Montag von 10 Uhr bis 11 Uhr. Und wenn ihr, liebe Zuhörende, mehr Infos zum Projekt Pflegestützpunkt haben möchtet, schreibt eine E-Mail an pflege@helsinki.at und dann könnt ihr so den Newsletter abonnieren. Lieber Klaus, liebe Petra, herzlichen Dank.
2: Danke für diese wunderbare Einladung. Wir haben seitenlange Listen noch mit Liedern, die wir in Vorbereitung auf dieses Abenteuer uns angehört haben, genossen haben.
3: Vielen Dank, Karin, dass du uns den Raum und die Zeit gegeben hast. Und danke dir, Petra, für die feine dialogische Vorbereitung, die mich auf neue Spuren gebracht hat. Und das freut mich sehr.
2: Mich auch. Es ist, glaube ich, rausgekommen, du bist der Soziologe, ich bin die Literaturwissenschaftlerin, du hörst mehr Musik, ich höre mehr Texte. So ist es. Unterschiedlich und gemeinsam wunderbar, finde ich was. Danke.
3: Ciao.
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Hi, herzlich willkommen. Es ist Dienstag, 14 Uhr und es ist der Dienstag, der letzte Dienstag im Juni. Das heißt, es ist Zeit für die Austro-Neuerscheinungen. Mein Name ist Ilva, ich darf euch heute wieder eine Stunde lang neue Musik aus Österreich präsentieren und wir haben gleich reingestartet. Das war nämlich die aktuelle Single von Philia, A Deep Breath Out ist nämlich ihr upcoming Album, an dem sie gerade arbeitet und das schon bald veröffentlicht wird. Und das eigentlich erst kurz nach ihrer Debüt-EP Sad Girl with a Punchline. Und ja, ich finde der Song Everybody Knows ist schon sehr vielversprechend und bin super gespannt, was da noch auf uns zukommen wird in den nächsten Wochen und Monaten von Philia. Weiter geht's jetzt aber mit Leila. Die hat einen Song drüber geschrieben, wie es so ist, heutzutage zu agieren. Das tägliche Funktionieren in einer Welt voller Erwartungen von gesellschaftlichen Normen, die besonders aber junge Frauen vorgegeben werden, wie sie eigentlich zu sein haben. Ambitioniert, aber nicht zu groß, selbstbestimmt, aber nicht zu laut und so weiter und so fort. Leila hat sich aber gedacht, eigentlich muss es da auch mal einen Wendepunkt geben, wo man sich gegen diese ganzen Vorgaben stemmt und genau darum geht es im Lied Sterne und Mond, das wir jetzt gemeinsam hören.

Man kennt die Geschichten von Songs, die innerhalb von nur wenigen Stunden aus der Feder mehr oder weniger fließen und dann in die Geschichtsbücher eingehen. Aber es gibt auch solche, die ein paar Jahre lang brauchen. So war es auch bei unserem nächsten Song. Der ist eine Kollaboration und gleichzeitig eine Ode an die Freundschaft, die die beiden KünstlerInnen bzw. Bands verbindet. Die Rede ist von 5/8 in Ehren und FIFA. Die haben gemeinsam schon 2014 den Song Alles leuchtet veröffentlicht und seitdem verbindet sie eine Freundschaft, die über die Musik hinausgeht. Jetzt haben sie das Ganze in einem Song verbunden. Auch spannend, 5/8 in Ehren, bekannt für ihren Wiener Schmäh. FIFA hingegen rappt auf Hochdeutsch. Eine Kombination und eine Freundschaft, die sich also nicht nur in der Musik, sondern auch in der Sprache widerspiegelt. Es ist eine Hymne gegen die Einsamkeit und dafür, dass Verbundenheit nicht davon abhängt, wie oft man sich sieht. Das ist 5/8 in Ehren und FIFA, wir.

So, jetzt machen wir weiter mit einer der aktuell größten Bands Österreichs. Die Rede ist von Bilderbuch. Die haben vor kurzem einen neuen Song released, Push Reality. Und dazu gibt es auch ein sehr spannendes Musikvideo. Und in der Pressesendung zu dem benannten Musikvideo wird geschrieben: This video and song are 100% human made. No AI was used in the creative process. Irgendwie auf der einen Seite fast schade, dass man das heute dazu schreiben muss. Gleichzeitig auch irgendwie habe ich das Gefühl, es wird ein immer stetigeres Mehrbewusstsein wieder dafür geschaffen, wie viel das eigentlich wert ist, wenn Menschen etwas schaffen, gemeinsam an Projekte auch arbeiten, wenn man sich auch die Mail durchliest, wie viele Namen da stehen. So ein Projekt entsteht einfach nicht alleine, sondern in gemeinsamer Ideenfindung und dann auch Umsetzung. Und so ist es auch oft in der Musik, selbst wenn hin und wieder gute Ideen im stillen Kämmerlein heraufkommen, schlussendlich ist es dann doch meistens ein Gruppenprojekt. Jetzt hören wir rein, das ist Bilderbuch mit Push Reality.

Ja, das war Bilderbuch mit Push Reality und jetzt geht's drum, wie es ist, verliebt zu sein. Aber leider eher unglücklich verliebt zu sein. Und das auch noch auf dem Arbeitsplatz, wo man fast nicht davon kommt, die Person zu sehen, die einem das Herz gestohlen hat. Selbst wenn man dann sogar den Job wechselt, um vielleicht dieser Beziehung eine Chance zu geben, ist das alles gar nicht so leicht. Mita Mataro will trotzdem, dass ganz Wien den Namen Magdalena nicht vergisst. Deswegen ist der Name jetzt verewigt, musikalisch. Und wie sich das anhört, hören wir jetzt gemeinsam auf CR 94.4.

Ich muss fairerweise sagen, ich bin gerade wieder kurz ausgestiegen, weil ich habe wieder an letzten Sonntag in der Früh denken müssen. Für alle, die nichts mit Fußball anfangen können, da hat Österreich fast wirklich Geschichte geschrieben mit dem 3:3 in der 96. Minute, der Ausgleich von Kalajdzic. Ist mir gerade irgendwie wieder so eingefallen. Und ja, schauen wir dann, was wir am Samstag zustande bringen. Die WM hat ja schon den einen oder anderen wilden Wechselbad der Gefühle ausgelöst. Jetzt kommen wir aber wieder zurück zur Musik. Entschuldige für den kleinen Ausflug. Jetzt geht's um einen Song, der von Anziehung, Selbstbewusstsein und dem Wechselspiel zwischen Nähe und Distanz handelt. Der Song selbst heißt Following You und ist geschrieben von Stella Maria, die schon eigentlich in ihrer Kindheit angefangen hat zu singen und zu musizieren und das jetzt auch weiter verfolgt in ihrer Karriere. Und ja, das ist Following You auf CR 94.4.

irgendwie schon arg, dass heute schon der 30. Juni ist. Auch wenn das so eine Floskel ist, oft frage ich mich schon, wo eigentlich die Zeit hinläuft. Diese Frage hat sich auch Cobra Casino gestellt. Die Welt draußen zieht hektisch vorbei, Termine, Bildschirme, der Versuch, immer noch ein bisschen besser zu funktionieren. Dazwischen gleichzeitig die ständige Angst, nicht genug zu sein und der Wunsch, trotzdem etwas festzuhalten. Vielleicht ist es eine Person, ein Gefühl oder einfach nur ein Blick. Genau mit dieser Thematik beschäftigen sie sich in ihrer aktuellen Single 1000 Jahre tief, wo es zwischen Erschöpfung und Intensität hin und her geht. Es geht um Schlaflosigkeit, Leistungsdruck und der Sehnsucht nach Geborgenheit. Und das nämlich nicht als Ausnahmezustand, sondern als Teil des Alltags. Also wer vielleicht mal kurz eine Pause braucht, das ist wahrscheinlich jetzt der perfekte Moment, 3 Minuten 23 durchatmen. Und wer mehr haben will von Cobra Casino, kann auch in ihr aktuelles Album reinhören, das nämlich auch erschienen ist. Alarm für Cobra Casino heißt das ganze Stück und ist erschienen im Juli. Und wen Cobra Casino jetzt überzeugt, dann später reinhören ins Album. Jetzt geht's aber mal los mit 1000 Jahre tief.

So, jetzt bewegen wir uns Richtung Salzburg, denn da feiert eine Band ihr 20-jähriges Bandjubiläum. Die Rede ist vom Quartett Streaming Satellites, die rund um Sänger Max Bochert einen ersten explosiven Vorboten auf ihr kommendes Album The Great Lime Paradigm veröffentlicht haben. Das ganze Album erscheint am 25.09., also da haben wir noch knapp 2 Monate bis dahin, aber es gibt, wie gesagt, eben schon den ersten Vorboten. Der Song selbst heißt Pharaoh und der präsentiert sich als Mix aus Indie, Alternative und Space Rock, was ich besonders intriguing finde, sehr spannende Bezeichnung. Und im Song selbst geht es um Politiker wie Trump und andere Populisten unserer Zeit, die sich wie damals die Pharaonen von Gott berufen fühlen, ihr Amt auszuüben und die vor allem auf ihre eigenen Interessen bauen. Ja, dann feiern wir mit der Band mit ihr Jubiläum. Das ist Streaming Satellites mit Pharaoh.

Die Geschichte der nächsten Band hat in einem Theater angefangen und dasselbe gilt auch für ihre aktuelle Single. Die Rede ist von Low Life Rich Kids. Die haben sich nämlich bei einer Theaterproduktion kennengelernt und eben dann über dieses eine Stück hinaus gemeinsam die Liebe für die Musik entdeckt und auch dann weiterverfolgt. Und auch dieses Mal ist das Theater im Spiel, weil Coco Brell und Bernhard Eder im Sommer 2025 die Musik für das Stück Das Neinhorn am Landestheater in Niederösterreich entwickelt haben, haben sie bei einer gemeinsamen Heimorgelsession eine erste Idee entwickelt. Das ist quasi der Grundstein für den Song, ist, den wir jetzt dann gleich gemeinsam hören. Benannt ist das Ganze nach dem Instrument Bontempidemo, aber aufgrund ihrer mangelnden Französischkenntnisse, da kann ich mich gleich anschließen, hat sich das Ganze dann in den Arbeitstitel Bonton umgeändert und schließlich sind sie bei Bontems gelandet, was auch inhaltlich sehr gut zum Song passt. Es geht um eine schöne Zeit, von der es nun aber Zeit ist, Abschied zu nehmen. Und das passt ja fast zu mir auch, denn ich habe heute meinen vorletzten Tag im Radio oder bis, ja, eigentlich den letzten. Ich kann nicht zählen. Der Juni hat ja nur 30 Tage, zumindest für den Sommer. Im September werde ich dann wieder zurück sein. Aber dann passt es ja sehr gut mit dem Abschied. Jetzt hören wir mal rein. Das ist Low Life Rich Kids mit Bontems.

Stadt Wien, aber über der Donau. Genauer gesagt in der Donaustadt, also quasi unerreichbar, wenn man von der anderen Seite kommt. Und das Ganze ist ein fast unlösbarer Konflikt, aber sie hat es trotzdem angegangen. Und daraus ist eben ein Sommersong entstanden, der passend ist, wenn man die Füße in die alte Donau hält und sich ein wenig abkühlen möchte bei diesen Temperaturen. Und das Ganze ist eben ein Song für alle, die schon mal für die Liebe die Donau überqueren mussten. Oder es sich vielleicht auch zweimal überlegt haben. Das ist Viviane Ziemba mit Donaustadt.

Jetzt machen wir ein bisschen einen weiteren Sprung, denn wir düsen nach Berlin. Da ist die Oberösterreicherin Ucha Jara zu Hause und hat nicht nur einen neuen Song veröffentlicht, sondern gleichzeitig auch ihr Debütalbum für den 25. September angekündigt. Der Song selbst heißt Bodyscanner, so wird auch das Album heißen. Der Song ist vor 2 Jahren bei einer spontanen Session im Berliner Studio eigentlich so ein wenig ins Rollen

gekommen, denn gemeinsam mit Alex the Flipper entstanden Demo-Fragmente, Live-Drums und Samples, die dann schlussendlich den hypnotischen Loop für Bodyscanner bilden. Und ja, jetzt waren wir eher im Singer-Songwriter-Tum unterwegs. Jetzt geht's eher Richtung elektronischer Klangtextur und eindringlicher Vocal-Performance. Und ja, ich würde sagen, wir hören rein. Uche Jara mit Bodyscanner.

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1: Jetzt geht's weiter mit einer Band, die ebenfalls schon ein, zwei Mal bei den Austro-Neuerscheinungen dabei war. Die Rede ist von Dramas, die mit ihrer neuen Single Idun zeigen, wie viel Kraft in Zurückhaltung liegen kann. Geht um sanft treibenden Beats, reduzierten elektronischen Sounds und Victoria Winters melancholische Stimme. Idun ist die Göttin der Jugend und des Frühlings. Auch wenn wir jetzt schon im Sommer sind, glaube ich, passt der Song noch sehr gut. Und ja, wie sich der anhört, hören wir jetzt.

So, bevor ich mich jetzt in den Sommerurlaub verabschiede, habe ich noch einen Song für euch, der fairerweise nicht hundertprozentig als Neuerscheinung gezählt werden kann. Trotzdem ist der Song auf einem Album, das am 5. Juni veröffentlicht wurde, denn es ist ein Live-Album und feiert gleichzeitig die 45 Jahre Bühnengeschichte von Reinhard Fendrich. Zusätzlich noch habe ich Reini am Freitag in Fürstenfeld sehen dürfen und deswegen habe ich mir gedacht, was wäre besser als einen Song vom Reini, wo es um die Hitze geht, die wir alle aktuell noch erleben. Einen Klassiker von ihm, den er auch in Fürstenfeld gespielt hat. Und ja, das ist das Schöne an einer eigenen Radiosendung. 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Da gibt es alle Infos, wie man bei uns Radio machen kann. Jetzt aber wirklich, das ist Reinhard Fendrich live aus Klagenfurt mit Oben ohne. Danke fürs Einschalten. Bald hören wir uns wieder. Bis dahin einen wunderschönen Sommer.

0: Gillian O.
1: O.
0: Gillian N.
1: N.
0: Was haben wir?
1: Ron.
0: MC Ron on Air.
1: Yeah. Was sonst?
2: Ja, Leute, MC Ron on Air, von und mit MC Ron. Ich bin noch nicht on Air, das heißt, mein Lampe leuchtet noch nicht. Ja. Aber ich rede trotzdem.
1: Jetzt geht's. Ja, MC Ron und er, von und mit MC Ron. Wir machen heute wieder Sondersendung, weil das wird wahrscheinlich eine der letzten Sendungen sein. Weil ich komme ja dann erst wieder im August, also eigentlich nach dem FQ. Ja, ich habe mir gedacht, wir machen mal so eine Sommersendung, wo wir euch erzählen, was darf man nicht, was darf man konsumieren, wie sollte man sich kleiden, ja, zu welcher Uhrzeit sollte man draußen sein und zu welcher Uhrzeit nicht. Und ja, ich würde mal sagen, wir spielen einfach die Musik, was wir schon reingezogen haben, aber auch natürlich mehr. Wir wollen natürlich auch schon ein bisschen auf das Line-Up hinweisen, das ja bald sein wird. Ja, ihr hört jetzt Brollers.

0: Ja, Leute, das waren der Brollers, meine Freunde aus Düsseldorf. Die gibt es auch schon seit den 90ern und spielen jetzt in Kürze im Juli in der Arena und ich werde dort sein. Also Brollers, also wer ein richtiger Brollers-Fan ist, der darf sich das natürlich nicht entgehen lassen.
1: Ja. Und?
0: Was und?
1: Und, weißt du, was Broilers heißt? Was ein Broiler ist?
0: Was ist ein Broiler überhaupt?
1: Ein Broiler ist ein super heißes Kochgerät, also mit Oben- und Unterflamme.
0: Wo okay.
1: wo es ganz, ganz schnell alles
0: man
1: verbraten
0: kann,
1: wird.
0: Okay, man kann grillen auch dort? Oder?
1: Ja, es ist ein bisschen schneller aus so.
0: Okay.
1: Aber wenn man zum Beispiel man kann damit super eine Open Air, so eine Open Face Melted Cheese Sandwich. Man gibt es einfach klein, paar Sekunden, nimmt es wieder raus, ist alles perfekt. Ein bisschen wie die Wetter der letzten paar Tagen, oder?
0: Ja, voll arg.
1: Oben und unten viel zu heiß.
0: Viel zu heiß. Ja, nein, bei uns in Korneuburg war das so, wir haben 40 Grad gehabt und da war sogar das Wasser, die Wasserleitungen waren so heiß, dass nur warmes Wasser beim kalten Wasser rauskommen ist. Also es war arg, also es war wirklich, also jeder und jede kleinste Bewegung war eigentlich voll eine Qual. Ja. Also man hat wenig rausgehen dürfen, weil, wie gesagt, die Hitze ist so arg. Und heute habe ich zum Beispiel gehört, ja, wenn wir nicht aufpassen und wenn wir da jetzt nicht was dagegen machen, da werden die Hitzetage immer öfters kommen und immer mehr werden es kommen. Also es wird keine normale Hitze sein, sondern es werden schon über die 30, 35 bis 40 Grad öfters geben. Und ja,
1: wie... Wo es dann noch dazu eigentlich am Abend überhaupt keine Abkühlungsmöglichkeit gibt.
0: So ist es.
1: Also die ganzen Gebäude werden dann schon aufgewärmt die ganze Zeit, sobald es ist dann draußen ein bisschen kühler ist, wird die gespeicherte Wärme wieder abgegeben von den Gebäuden selbst und von den Straßen und von den Fußwege und alles Mögliche und es ist einfach bleibt.
0: Genau, und du kannst dann auch keine kühlen Nächte mehr haben, weil es ist schon so aufgeheizt. Das heißt, du hast dann nur mehr heiße Nächte und das Schlafen wird für dich auch zur Qual. Und ja, ich finde das irgendwie arg, dass die jetzt nichts dagegen machen. Ich finde es aber auch gut, dass die Gewerkschaft sagt am Bau, die Leute kriegen hitzefrei, also die kriegen jetzt keine Entlohnung, sondern sie bekommen ab 36 oder 35 Grad hitzefrei. Das finde ich wiederum gut. Habe ich aber auch wieder gehört, dass da einige Arbeitgeber dagegen sind, weil wenn es da Deadline hast, wann das Haus stehen soll, dann kannst du halt nicht deine ganzen Arbeiter heimschicken. Du kannst das natürlich nur animieren, dass sie viel Wasser trinken, dass sie in Schatten gehen, dass sie Pausen machen. Ja. Also.
1: Geist aus einem Stein und Schädel.
0: Man wird sehen, wie sich das Ganze entwickelt, ja.
1: Was heißt, man wird sehen? Wir reden schon seit 40 Jahren drüber. Alle wissen schon, dass das kommen wird. Alle haben schon gesehen, vorausgesagt. Eigentlich war solche Temperaturen schon vorprognostiziert, vor ein paar mehrere Jahren.
0: Okay.
1: Eigentlich 2019, 14.
0: Ja.
1: Dass solche Temperaturen erst irgendwie ungefähr um die 2040 auftreten werden. Wir sind ein bisschen früher dran. Aber es ist nicht, dass niemand es sehen hat können.
0: Und keiner macht was. Ich meine, was kann man dagegen machen? Sollte man die Klimaanlagen legalisieren, dass die Klimaanlagen, dass mehr Häuser oder mehr Wohnblöcke Klimaanlagen in die Häuser, in die Wohnungen bekommen? Oder was könnte man gegen diese Hitze machen? Die Grünen sagen natürlich weniger Fahrzeuge mit Treibstoff, also weniger Diesel, mehr E-Autos. Nur die Zukunft wird nicht den E-Autos gehören, sondern noch immer den Verbrennern, weil Trucks und LKWs.
1: Es gibt schon eine Menge E-Trucks.
0: Okay, ja, aber das ist die Reichweite
1: die sind
0: natürlich.
1: Schon in Entwicklung. Dafür gibt es Züge.
0: Also man könnte schon was dagegen tun.
1: Eigentlich schon. Es gibt, wie gesagt, die Leute reden seit Ewigkeiten drüber, gewisse Leute. Andere Leute sagen seit Ewigkeiten, na, das stimmt alles nicht. Und auf die andere Seite, es gab genug Leute mit besseren Köpfen als wir beiden besitzen, die schon Pläne gemacht haben und auch Vorschläge gemacht haben. Also ist, wie gesagt, das ist nicht...
0: Das heißt, wir müssen, es muss dann jetzt eigentlich schon schön langsam was passieren.
1: Ja, vielleicht sollen 1 Million Personen auf die Straße gehen.
0: So ist es.

0: Ja, Leute, das war Sido mit Bergab. Der kommt am Donnerstag und wird seine Tracks und sein Programm zum Besten geben. Ich freue mich schon drauf. Ich freue mich aber auch schon auf den Paul Kalkbrenner, der auch auflegen wird. Und also es wird ein cooles Festival. Es wird, für mich werden es nur 2 Tage, aber 2 Tage reichen.
1: Und welche 2?
0: Donnerstag und Freitag.
1: Highlights? Also außer Paul Kalkbrenner, ja. Und Sido, was noch?
0: Ja, also Culture Candela kommen, Cascada kommt, also es kommen eh einige, die ich mir anschauen werde. Es kommt auch, auch ein paar deutsche Interpreten. SDP, der war sogar mal Student auf der FH und ja, also einige, ein cooles Line-Up, natürlich nicht so ein Line-Up wie 2008, als The Prodigy und Korn und Linkin Park und Blink-182 noch dort waren. Jetzt ist es eher in die elektronische, DJ-mäßige Mainstream, also Bands, die man im Radio spielt. Da haben sie sich jetzt dann eigentlich schon auf das fixiert. Aber ich denke mir natürlich, eines der schönsten Frequencies war natürlich, wie The Prodigy auftreten ist, ja, die letzte Show von Keith. Und Broilers waren auch schon zweimal dort, die habe ich zweimal interviewen dürfen. Fiverr war dort, also es waren eh auch einige coole Bands, wo ich auch gesagt habe, da lohnt es sich hinzugehen. Mein Frequency ist ja jetzt nicht nur Party machen und sich Konzerte anschauen. Du kannst ja auch Frequency machen, indem du dich in Schatten setzt und ein bisschen plauderst und tschüss und andere Festivalbesucher beobachtest. Also das ist ja auch Frequency. Oder du setzt dich halt in die Dreisen und lässt die Seele baumeln. Also es gibt genügend Möglichkeiten. Das ist auch ein guter Punkt, wo ich sage, was zieht man eigentlich an am FQ, ja? Ich meine, wenn es so 36, 37 Grad hat, sehr luftige Sachen, Leinensachen, also kurze Sachen, kurze Leiberl, kurze Hosen, immer an Kopf, Kopfbedeckung, schön eincremen, viel Wasser trinken. Ja, was sollte man nicht machen? Ja, man sollte sehr viel Alkohol trinken. Also wenn Leute, die sich nur eine Festivalkarte kaufen, um sich dort niederzusaufen, come on, das ist billig.
1: Vor allem bei solchen

davon zu erholen, dauert ewig. Ja, also so ein Sonnenstich, da bist du mindestens für 3-4 Tage außer Gefecht gesetzt. Und das zahlt sich einfach nicht aus, wenn du das direkt dort am FQ bekommst. Zahlt sich eigentlich nicht aus. Ja. Okay, wir machen weiter mit The Offspring. Und ja, dann kommt bald schön langsam die Zusammenfassung.

0: Ja, Leute, da kommt die Song von SDS, einer regionalen Band, die sich schon langsam aufgelöst hat oder verabschiedet. Das war Special-Sendung zum Thema Sommer, zum Thema Festival, zum Thema, was sollte man beachten, worauf sollte man achten. Und gibt es von deiner Seite her noch was? Gibt es noch irgendwelche Tipps, die du unserer Community, unserer Crowd mitgeben könntest, damit sie diese Hitzetage überstehen, die jetzt hinter uns liegen, aber die sicher Juli, August noch kommen werden? Also das war nicht das Einzige, oder?
1: Werden wir sehen.
0: Oder nicht?
1: Ich glaube, wir werden das Thema noch eine Zeit vor uns haben. Naja, also auf Englisch sage ich immer momentan stay shady. So, unter Schatten bleiben.
0: Ja, sehr.
1: Nicht um fragwürdig zu sein, so wie Slim Shady. Das ist dann eher so ein kleiner krimineller Charakter. Das meine ich nicht. Das ist eher ein Wortspiel. Aber es ist trotzdem ziemlich gut. Trifft sich sehr gut eigentlich. Bleib im Schatten, soweit es geht. Wenn man unbedingt draußen sein muss, halt dich fern von die öffentlichen Pizzasteine. Am Endeffekt, die ganzen Städten werden so ein riesiger Pizzastein. Das ist für mich, wenn ich versuche, meine Freundin in Amerika zu erklären, warum das hier ein bisschen anders ist als bei uns. Es ist, weil alles ist Beton, Stein, zu. Es sammelt sich alles die Wärme auf, genauso wie ein Pizzastein.
0: Aber in New York ist es auch
1: so. In New York ist es genauso. Deswegen, New York ist eine der wenigen Städten, wo es so ähnlich ist. Viele anderen haben nicht so eine dichte, hoher Ziegelbau.
0: Texas ist sicher leibend zum Leben,
1: Texas,
0: oder?
1: Texas, nein.
0: Auch nicht?
1: Aus anderen Gründen.
0: Okay.
1: Aber es ist trotzdem, die Hitze dort ist anders. Dort war ich auch immer im Sommer. Aber das ist auch eine ganz andere Bauweise, andere Funktionenweise und die haben seit Ewigkeiten Klima.
0: Hast viel, viel größere Auslaufmöglichkeiten. Du kannst dich viel besser in Schatten setzen in Texas.
1: Die Einfamilienhäuser haben riesige Gärten rund um sich. Also das bedeutet, die sind auch nicht sofort irgendwie an irgendwelche konkrete oder solche Sachen dann ausgesetzt. Es ist im Allgemeinen ein bisschen offener Bauweise. Aber wie es ist, es ist wurscht. Es ist, was es ist. Wir werden weitermachen, beziehungsweise heute bei dieser Sendung nicht mehr.
0: Genau.
1: Aber erst wieder im Herbst.
0: Genau, so ist es.
1: Ja.
0: Ja, das war's. Wir sehen uns im Herbst und meine Sache von den Broilers, wir wünschen euch viel Spaß und einen schönen Sommer. Vielleicht sehe ich die eine oder anderen am Frequency, dann können wir miteinander plaudern. Bleibt mir gewogen, euer Ron ist raus mit Dave und viel Spaß noch.
1: Tschüssi.

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1: Hallo und herzlich willkommen zur zweiten Ausgabe von Made in Austria. Schön, dass ihr wieder mit dabei seid. Ich bin Simon Salmeier und heute pünktlich zum Semesterende darf ich euch wieder mitnehmen auf einen Streifzug durch die Welt der österreichischen Musikgeschichte. Vor uns liegt eine Stunde mit ausschließlich Musik von österreichischen Musikerinnen und Musikern. Von alt bis neu ist alles mit dabei und den Beginn macht ein Song aus 1984, Minisex, mit Millionen zählen nicht.

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1: Kodo von DÖF, das steht für deutsch-österreichisches Feingefühl. Gegründet wurden die in den 80ern von zwei österreichischen Kabarettisten und zwei deutschen Musikerschwestern. Dieser Song hier war damals in Österreich 16 Wochen lang und in Deutschland sogar 18 Wochen lang auf Platz 1 in den Charts. Als DÖF gegründet wurde, da war die nächste Künstlerin aber noch nicht einmal geboren. Avec, eine österreichische Songwriterin und Musikerin aus Vöcklabruck in Oberösterreich. Mit bürgerlichem Namen heißt sie Miriam Hufnagel und schon mit 12 hat sie erste Lieder geschrieben und mit 14 sich selbst das Gitarrespielen beigebracht. Zu ihren Vorbildern zählte damals unter anderem Taylor Swift. Mit ihrer Musik hat sie zahlreiche Nominierungen und auch schon ein paar Preise einheimsen können, zum Beispiel den Hubert von Geusern-Preis, auch den hören wir heute übrigens noch. Ihr letztes Album hat Avec im letzten Jahr 2025 veröffentlicht. Im selben Jahr hat sie auch gemeinsam mit Volkshilfe das Lied Home, daheim herausgebracht. Und hier hört ihn jetzt. Hier sind Volkshilfe und

Sommer, die bisher einzige Solo-Single von Alina Himberger aus meinem Heimatort im wunderschönen Weinviertel. Apropos Sommer, ein Event, das Sommerlaune versprüht wie kaum ein anderes, insbesondere jetzt, wo sie auch endlich wieder im Sommer stattfindet, das ist die Fußball-Weltmeisterschaft. Heuer findet sie in Nordamerika statt und das erste Mal seit 28 Jahren ist auch Österreich wieder mit dabei. Das ist Grund zu feiern und passend dazu haben wir zum Glück unser eigenes Nationalteamlied.

0: Stripes and Stars, geschrieben von Paul Pizzerra und Daniel Fellner vom Austropop-Trio Out of Order und in Auftrag gegeben von niemand Geringerem als unserem Teamcoach Ralf Rangnick. Dem Deutschen wächst Österreicher von Jahr zu Jahr mehr ans Herzen. So sehr, dass er vor kurzem ja auch seinen Vertrag als Trainer über die WM hinaus verlängert hat. Ich behaupte ja, das ist der beste Trainer, den wir je hatten. Man merkt, dass ihm die österreichische Nationalmannschaft wirklich wichtig ist und gemeinsam mit den Spielern schafft es unser Team richtig, richtig gute WM-Stimmung im Land zu verbreiten. Und unsere bisherige sportliche Leistung bei der Weltmeisterschaft lässt sich auch durchaus sehen. Ja, gegen Argentinien hat es zwar nicht gereicht, aber gut, gegen die Nummer 1 der Welt und dazu noch Leo Messi kann man auch mal verlieren. Ansonsten sind wir aber echt gut dabei und im ersten K.O.-Rundenspiel, da wartet dann Spanien auf uns. Ein harter Gegner, keine Frage, aber ich glaube an unsere Jungs. Besonders schön zu sehen bei einer WM ist es, wenn die Fans aus aller Welt zusammenkommen und einfach gemeinsam eine gute Zeit haben. Und von dem, was ich bislang so gesehen habe, ist das in Kanada, den USA und Mexiko definitiv der Fall. Aber auch bei uns in Österreich kommen die Leute zusammen. Zum Beispiel beim Public Viewing, beim Heurigen oder im eigenen Garten zum Grillen. Eine Sache, die da bei vielen nicht fehlen darf, ein Clash-Kreuz-Bier. Hier sind Pizzerra und Jaus.
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Als nächstes gibt's österreichische Frauenpower im Doppelpack. Die erste, die kommt aus Kärnten, lebt aber in Berlin und hat letzten Freitag ihr neues Album Wofür es sich zu leben lohnt veröffentlicht. Die Rede ist von Esther Graf. Einen Vorgeschmack auf das Album hat sie bereits am 6. März bei den Amadeus Austrian Music Awards gegeben. Nirgendwen heißt der Song und sie singt ihn gemeinsam mit Ness. Die Niederösterreicherin, die mit bürgerlichem Namen Vanessa heißt, ist seit ihrem Erfolg bei Starmania 2021 nicht mehr aus der heimischen Musikszene wegzudenken. Und falls ihr euch fragt, wem wir dieses Ausnahmetalent eigentlich zu verdanken haben, tja, ihrer Oma. Die hat sie nämlich damals ohne ihr Wissen bei Starmania angemeldet, um sie in einer schweren Zeit durch die Musik aufzumuntern. Im Nachhinein eine sehr, sehr weise Entscheidung. Ness packt in ihre Songs so viel Ehrlichkeit und Gefühl, dass man einfach hinhören muss. Und im Duett mit Esther Graf klingt das dann so. Hier sind die beiden mit Nirgendwen.

Gabor und Tinna waren das mit Rotkäppchen. Mit ihrem Song Baller haben die Wiener Geschwister unsere deutschen Nachbarn letztes Jahr beim Eurovision Song Contest vertreten. Und ich habe ein bisschen im Netz gestöbert. Nur 10 Jahre vor ihrem ESC-Auftritt hat Tinna noch beim Kultur und Musik im Weingut-Festival des Kulturverein Jedersdorf mitgemacht. Damals noch mit der Querflöte. Und schaut euch jetzt einmal an, was in 10 Jahren passieren kann. Schon arg. Von einem kleinen Musik- und Weinfestival in Floridsdorf bis hin zum Auftritt auf der größten Musikbühne der Welt. Und wenn wir jetzt zum Semesterende schon an Ferien und laue Sommernächte denken und über den ESC reden, dann müssen wir natürlich auch über das Feiern sprechen. Und unser nächster Act, der passt da perfekt. Hinter dem Namen Cosmo steckt der 19-jährige Benjamin Gedeon. Und auch wenn er dieses Jahr beim größten Musikwettbewerb der Welt mitgemacht hat, ist er uns doch sehr ähnlich. Denn wenn er nicht gerade am Eurovision Song Contest teilnimmt, studiert er nämlich ganz normal, und zwar Zahnmedizin. Dieses Semester war wohl sehr speziell für ihn. Mitten in einer Vorlesung bekam er einen Anruf vom ORF, dass er beim nationalen Vorentscheid teilnehmen darf, und dann kann er sich dort auch noch gegen seine Kontrahenten durchsetzen und Österreich beim ESC vertreten. Punktemäßig war das Lied zwar kein Erfolg, aber hey, immerhin keine 0 Punkte und auch nicht letzter. Was will man mehr? Im deutschsprachigen Raum und vor allem bei den Zusehenden in der Wiener Stadthalle ist der Song jedenfalls sehr gut angekommen und sogar auf Platz 2 in den österreichischen Charts geklettert. Die Idee zum Song, die kam ihm übrigens, als er das erste Mal im Club war und gemerkt hat, hey, hier tanzt ja gar keiner, alle stehen nur so steif herum. Und deswegen lässt der Türsteher fortan nur mehr Gäste mit einem Tanzschein in den Club. Cosmos Ziel war es, die Leute mit seinem Song zum Tanzen zu bringen. Und das hat er definitiv geschafft. Hier ist unser diesjähriger ESC-Beitrag. Cosmo mit Tanzschein.

die Stimme, die ihr gleich hört, die kennt eigentlich jeder. Nur den Namen hat man vielleicht nicht gleich parat. Sie ist eine echte St. Pöltenerin, kommt gleich nebenan aus Pyra und hat hier maturiert. Und 2022 wurde sie sogar mit dem goldenen Ehrenzeichen für Verdienste um das Bundesland Niederösterreich ausgezeichnet. Doch von Anfang an. Mit 5 Jahren schon bringt sich Monika Ballwein selbst das Musizieren bei, und zwar am Akkordeon. Sie war unglaubliche 5-mal beim Eurovision Song Contest mit dabei, unter anderem als Vocal Coach von Conchita Wurst, die uns 2014 den Schaß gewonnen hat, wie Andi Knoll sagen würde. Und außerdem hat sie von Beginn an ihre Stimme den Dancing Stars Live Orchester geliehen und auf rund 400 Alben im Hintergrund mitgesungen. Sie ist die Vocal Coach Königin des Landes. Und jetzt hören wir sie aber ganz allein für sich im Rampenlicht mit ihrer wunderschönen Solonummer. Hier ist Monika Ballwein mit Coming Home.

Aus den 80ern war das Hansi Lang mit Montevideo. Und damit biegen wir dann auch schon auf die Zielgerade dieser zweiten Ausgabe von Made in Austria ein. Von mir war es das für heute. Mein Name ist Simon Salmeier und ich danke euch vielmals fürs Zuhören. Der finale Song, der entlässt euch jetzt passend zu den Temperaturen direkt in den Sommer. Also Badehose einpacken und dann hören wir uns beim nächsten Mal wieder. Hier ist der einzig wahre Reinhard Fendrich mit Strada del Sole.

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